Silvester Potsdamer Platz von Westberliner Polizisten abgesperrt worden. Und während hier noch große Transparente zu Boden fallen, beginnt soeben wieder ein heftiger Schusswechsel. Es scheint von Maschinenpistolen. Schwere sowjetische Panzer haben soeben die Leipziger Straße besetzt und rollen weiter vor.

0: Neuntens. Entfernen der Anschlagmittel. Haken hochhängen.
1: Entfernen Sie die
0: beim Anheben der unbenutzten Anschlagmittel. Auf Freigehen von der Last.